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1: In Manswörth in Niederösterreich wurde jetzt die sogenannte Ewigkeitschemikalie PFAS auch im Leitungswasser nachgewiesen. Ein Bewohner hat das Wasser auf eigene Kosten testen lassen. Der Wert liegt zwar unter dem EU-Grenzwert, ein langfristiges Gesundheitsrisiko lässt sich laut Expertinnen und Experten aber nicht ausschließen. PFAS sind extrem langlebig und reichern sich im Körper an. Der 19-jährige Mercedes-Pilot Kimi Antonelli hat gestern den Formel-1-Sprint in Silverstone gewonnen. Der Italiener setzt sich vor Lewis Hamilton im Ferrari und Lando Norris im McLaren durch. Wenig später holt sich Antonelli auch die Pole-Position für den großen Preis von Großbritannien heute. Der Präsident des Obersten Gerichtshofes, Georg Kodek, warnt heute vor unzumutbaren Arbeitsbedingungen in der Justiz. Noch funktioniere die Gerichtsbarkeit einigermaßen gut, das könne sich aber bald ändern. Kodek fordert dringend bessere Einstiegsgehälter und mehr Personal. Die Forderung von Richterinnen und Staatsanwälten nach zusätzlichen Planstellen wird die Regierung auch mit dem Doppelbudget nicht erfüllen. Und das trotz zusätzlicher Aufgaben, sagt er. Die Feuerwehr hat den Waldbrand nahe der spanischen Costa Brava weitgehend unter Kontrolle gebracht. Seit gestern früh sind dort 2200 Hektar Vegetation in Flammen aufgegangen. Etwa 400 Feuerwehrleute und 10 Löschflugzeuge waren im Einsatz. Auch in Portugal kämpfen derzeit hunderte Feuerwehrleute gegen einen großen Waldbrand im Norden des Landes.
2: Ein paar Tropfen sehe ich gerade zwischen Krems und Groß-Gerungs, also Niederösterreich. Aber es bleibt überwiegend bewölkt und tagsüber auch immer wieder Regenschauer, mitunter auch Gewitter. Der Wind fühlt sich schon seit Tagen pudelwohl bei uns und wir kriegen 20 Grad zum Beispiel nur im Mariazellerland, aber auch bis zu 30 in Kärnten. Ziemlich grau auch der Start in die kommende Woche bei maximal 18 bis 28 Grad. Hier ist der Verkehrsüberblick für den Sonntagmorgen. Kein Stau, kein Unfall, kein Blitzer, überall grünes Licht. Gute Fahrt.
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1: Die Südost-Tangente ist nach dem Großbrand in einer Müllhalle in Wien-Donaustadt wieder geöffnet. Die Sperre zwischen dem Knoten Kaisermühlen und dem Stadtlauertunnel wurde in der Nacht wieder aufgehoben. Der Verkehr wurde auf das umliegende Straßennetz umgeleitet. Frankreich und Marokko stehen im Viertelfinale der Fußball-Weltmeisterschaft. Frankreich hat sich in der Nacht mit einem 1:0 gegen Paraguay durchgesetzt. Marokko hat Gastgeber Kanada mit 3:0 besiegt. Am 9. Juli kommt es in Boston zum Viertelfinalspiel der beiden Länder und damit zu einer Neuauflage des Halbfinales von 2022. Die Zahl der Todesopfer nach den verheerenden Erdbeben in Venezuela ist weiter gestiegen. Laut der Regierung sind bisher 2.954 Menschen ums Leben gekommen. Zudem seien fast 16.600 Menschen verletzt. Mehr als 16.000 Menschen haben auch ihr Zuhause verloren. Die Feiern zum 250-jährigen Bestehen der USA in Washington sind nach einem Gewitter fortgesetzt worden. Besucherinnen und Besucher wurden am späten Abend über Lautsprecher aufgerufen, sich wieder vor einer Freiluftbühne auf der National Mall zu versammeln, wo US-Präsident Donald Trump eine Rede halten wollte. Die Ansprache und das Feuerwerk verspäten sich um mehr als eine Stunde. Trump erklärt, er werde seine Rede unter allen Umständen halten.
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3: Etwas Regen im Wienerwald und im Weinviertel. Micheldorf in Oberösterreich ist gerade top mit 22 Grad. Am Mattsee hat es auch schon 21, aber die Landeshauptstädte, die liegen zum Beispiel deutlich drunter. Und nur im Westen und Süden ist es auch länger sonnig, sonst leider mehr grau als blau und wieder ziemlich windig. Und dieser Wind, der geht uns bis mindestens Mittwoch noch auf den Geist. Hier ist ja wieder der sehr schnelle Verkehrsüberblick für den Sonntagmorgen. Alles frei, gute Fahrt.
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1: In Manswörth in Niederösterreich wurde jetzt die sogenannte Ewigkeitschemikalie PFAS auch im Leitungswasser nachgewiesen. Ein Bewohner hat das Wasser auf eigene Kosten testen lassen. Der Wert liegt zwar unter dem EU-Grenzwert, ein langfristiges Gesundheitsrisiko lässt sich laut Expertinnen und Experten aber nicht ausschließen. PFAS sind extrem langlebig und reichern sich im Körper an. Der 19-jährige Mercedes-Pilot Kimi Antonelli hat gestern den Formel-1-Sprint in Silverstone gewonnen. Der Italiener setzt sich vor Lewis Hamilton im Ferrari und Lando Norris im McLaren durch. Wenig später holt sich Antonelli auch die Pole-Position für den großen Preis von Großbritannien heute. Der Präsident des Obersten Gerichtshofes, Georg Kodek, warnt heute vor unzumutbaren Arbeitsbedingungen in der Justiz. Noch funktioniere die Gerichtsbarkeit einigermaßen gut, das könne sich aber bald ändern. Kodek fordert dringend bessere Einstiegsgehälter und mehr Personal. Die Forderung von Richterinnen und Staatsanwälten nach zusätzlichen Planstellen wird die Regierung auch mit dem Doppelbudget nicht erfüllen. Und das trotz zusätzlicher Aufgaben, sagt er. Die Feuerwehr hat den Waldbrand nahe der spanischen Costa Brava weitgehend unter Kontrolle gebracht. Seit gestern früh sind dort 2200 Hektar Vegetation in Flammen aufgegangen. Etwa 400 Feuerwehrleute und 10 Löschflugzeuge waren im Einsatz. Auch in Portugal kämpfen derzeit hunderte Feuerwehrleute gegen einen großen Waldbrand im Norden des Landes.
2: Wisst ihr, was ich hätte mitnehmen können? So eine dünne Weste in der Früh beim Herkommen. In Wien hat es zwar 19 Grad, aber das fühlt sich irgendwie frischer an. Ja, wie fühlen sich dann wohl die aktuell nur 7 Grad in St. Michael im Lungau an? Nach Süd und Westen zu ist es aber schon sehr sonnig. Ja, und in Kärnten kriegst du auch bis zu 30 Grad. Also so zum Kübeln ist dieser Tag jetzt auch nicht überall. Morgen Montag Sonne im Mix mit Schauern oder Gewittern bei 18 bis 26 Grad. Im Westen und Süden gehen sich bis zu 28 aus. Hier ist der Verkehrsüberblick, der sehr kurze für den Sonntagmorgen. Alles frei, kein Stau, kein Unfall und auch kein Blitzer. Gute Fahrt! 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
1: Eine 30-jährige Frau ist gestern bei einer Bergtour in den Stubaier Alpen schwer verletzt worden. Auf dem Weg zum Gipfel der Wilden Leck hat sich oberhalb der Frau eine große Granitplatte gelöst und sie am rechten Fuß angeklemmt. Ein 39-jähriger Begleiter kann die Platte anheben und die Frau befreien. Sie wurde mit dem Notarzthubschrauber ins Krankenhaus Zams geflogen. Der französische Fußballstar Kylian Mbappé ist der zweiterfolgreichste Torschütze der Fußball-WM-Geschichte. Mit seinem Treffer im Spiel gegen Marokko heute Nacht hat er insgesamt 19 Tore bei Weltmeisterschaften erzielt. Nur Lionel Messi hat mit 20 Toren noch mehr Treffer auf dem Konto. Nach dem gewalttätigen Übergriff auf einen Taxifahrer in Leoben ermittelt die Staatsanwaltschaft jetzt wegen nationalsozialistischer Wiederbetätigung und versuchter schwerer Körperverletzung. Unter den Tatverdächtigen sollen sich zwei führende Mitglieder der rechtsextremen Identitären Bewegung Österreich befinden. Einer der beiden Verdächtigen war bis vor wenigen Wochen parlamentarischer Mitarbeiter eines FPÖ-Abgeordneten. In Frankreich sind gestern zehntausende Menschen gegen sexualisierte Gewalt auf die Straße gegangen. Allein in Paris haben laut den Organisatoren 100.000 Menschen an den Protesten teilgenommen. Auslöser der Demonstrationen war der Tod der 11-jährigen Lee Hannah, die mutmaßlich von einem Sexualstraftäter vergewaltigt und getötet worden war. Die Demonstranten fordern ein umfassendes Gesetz, um sexuelle Gewalt auf allen Ebenen zu bekämpfen.
2: Wisst ihr, was ich hätte mitnehmen können? So eine dünne Weste in der Früh beim Herkommen. In Wien hat es zwar 19 Grad, aber das fühlt sich irgendwie frischer an. Ja, wie fühlen sich dann wohl die aktuell nur 7 Grad in St. Michael im Lungau an? Nach Süd und Westen zu ist es aber schon sehr sonnig. Ja, und in Kärnten kriegst du auch bis zu 30 Grad. Also so zum Kübeln ist dieser Tag jetzt auch nicht überall. Morgen Montag Sonne im Mix mit Schauern oder Gewittern bei 18 bis 26 Grad. Im Westen und Süden gehen sich bis zu 28 aus. Hier ist der Verkehrsüberblick, der sehr kurze für den Sonntagmorgen. Alles frei, kein Stau, kein Unfall und auch kein Blitzer. Gute Fahrt!
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1: 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Und ich bin die Lisa. Happy Sonntag!
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0: Krone-Hit Eurodance Express hier für dich am Sonntagvormittag. Planung ist ja das halbe Leben. Darum gleich mal die Info für dich. Nimm dir Dienstagabend, so 18 bis 19 Uhr, nichts vor. Da gibt's nämlich für dich eine Stunde lang nur den Sound aus den 2020ern bei uns.
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0: Einen kleinen Vorgeschmack, wie das klingen kann, gibt's jetzt für dich.

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Hi zu dir und feinen Sonntagvormittag. Der Tag des Herrn haben wir heute. An dem macht man ja nur, was einem gut tut. Zum Eis essen gehen, bisschen planschen vielleicht, die Oma besuchen wieder mal, ja, die Enkel-Duties sozusagen erfüllen und dir ein mega gutes Mittagessen abholen. Und das Ganze macht natürlich noch mehr Spaß mit dem richtigen Sound. Und den gibt's jederzeit von uns.

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1: Nach dem gewalttätigen Übergriff auf einen Taxifahrer in Leoben ermittelt die Staatsanwaltschaft jetzt wegen nationalsozialistischer Wiederbetätigung und versuchter schwerer Körperverletzung. Unter den Tatverdächtigen sollen sich zwei führende Mitglieder der rechtsextremen Identitären Bewegung Österreich befinden. Einer der beiden Verdächtigen war bis vor wenigen Wochen parlamentarischer Mitarbeiter eines FPÖ-Abgeordneten. Frankreich und Marokko stehen im Viertelfinale der Fußball-Weltmeisterschaft. Frankreich hat sich in der Nacht mit einem 1:0 gegen Paraguay durchgesetzt. Marokko hat Gastgeber Kanada mit 3:0 besiegt. Am 9. Juli kommt es in Boston zum Viertelfinalspiel der beiden Länder und damit zu einer Neuauflage des Halbfinales von 2022. Der Präsident des Obersten Gerichtshofes, Georg Kodek, warnt heute vor unzumutbaren Arbeitsbedingungen in der Justiz. Noch funktioniere die Gerichtsbarkeit einigermaßen gut, das könne sich aber bald ändern. Kodek fordert dringend bessere Einstiegsgehälter und mehr Personal. Die Forderung von Richterinnen und Staatsanwälten nach zusätzlichen Planstellen wird die Regierung auch mit dem Doppelbudget nicht erfüllen. Und das trotz zusätzlicher Aufgaben, sagt er. Die Feuerwehr hat den Waldbrand nahe der spanischen Costa Brava weitgehend unter Kontrolle gebracht. Seit gestern früh sind dort 2200 Hektar Vegetation in Flammen aufgegangen. Etwa 400 Feuerwehrleute und 10 Löschflugzeuge waren im Einsatz. Auch in Portugal kämpfen derzeit hunderte Feuerwehrleute gegen einen großen Waldbrand im Norden des Landes.
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3: Ja, heute können wir uns die verschiedenen Grautöne anschauen. Gerade viel Wolken, viel Regen dabei. Besonders von Salzburg bis nach Wien, auch runter ins Burgenland, sehr wolkenverhangen. Ein Stückchen unter Linz sehe ich auch gerade Regen. Der großteils von Vorarlberg gerade, aber wolkenlos. Heute generell im ganzen Land ein Sonne-Wolken-Mix. Kann nochmal regnen, 23 bis 29 Grad heute. Morgen Montag dann Wetter recht leicht zu beschreiben. Großteils viel Wolken und Regen im ganzen Land möglich. Das ist der Blick auf Österreichs Straßen. Nur eine einzige Meldung. Großes deutsches Eck, A8 in beiden Richtungen. Vor der Baustelle bei Rohrdorf staut sich's und in Richtung Salzburg zusätzlich ein Plus von 20 Minuten. Ansonsten aber alles safe. Gute Fahrt.
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4: Lisa am Mikro. Hi.

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1: Das ist ein wundervolles Thema für eine Ballade.

0: Interactive mit Forever Young. Ja, für immer jung. Zumindest im Herzen sind wir für immer jung geblieben. Das Knacken, wenn man auf der Couch aufsteht, das lässt allerdings anderes vermuten. Aber man ist ja nur so alt, wie man sich fühlt, hat man mir mal gesagt. Gut, nach dieser Rechnung würde ich jetzt wieder 2 Jahre alt werden. Jetzt gibt's nämlich für dich Sound aus 1995. Das ist Sin with Sebastian.
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2: Mit Depp on the attack, Fischer can rock the flock around the clock non-stop as our till ya.

0: Krone Hit Eurodance Express hier für dich am Sonntagvormittag. Schön, dass du mit dabei bist. Sonntag, das sind immer so geteilte Meinungen. Eigentlich ein sehr, sehr cooler Tag, aber irgendwie stresst einen trotzdem, dass man weiß, morgen geht's wieder los. Morgen ist wieder Montag. Du kannst dir aber selbst ein bisschen helfen und dir schon mal deinen Lieblingssong bei uns bestellen.
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1: Ein 27-jähriger Mann ist nach einem Frontalcrash in der Steiermark in Lebensgefahr. Der Unfall ist gestern kurz nach 23 Uhr in Flattendorf im Bezirk Hartberg-Fürstenfeld passiert. Der Mann war erheblich alkoholisiert und hatte keinen Führerschein. Die 25-jährige Lenkerin des anderen Autos wurde bei dem Unfall schwer verletzt. Männer haben bei Marathons öfter einen plötzlichen Tempoeinbruch als Frauen. Das zeigt eine aktuelle Studie, die Daten vom Berlin-Marathon ausgewertet hat. Bei den Männern ist das sogenannte Hitting-the-Wall-Phänomen fast doppelt so häufig wie bei den Frauen. Insgesamt sind die Männer zwar schneller, aber sie verschießen demnach ihr Pulver oft schneller. Nach dem gewalttätigen Übergriff auf einen Taxifahrer in Leoben ermittelt die Staatsanwaltschaft jetzt wegen nationalsozialistischer Wiederbetätigung und versuchter schwerer Körperverletzung. Unter den Tatverdächtigen sollen sich zwei führende Mitglieder der rechtsextremen Identitären Bewegung Österreich befinden. Einer der beiden Verdächtigen war bis vor wenigen Wochen parlamentarischer Mitarbeiter eines FPÖ-Abgeordneten. US-Präsident Donald Trump bietet wieder seine Hilfe bei der Beendigung des Ukraine-Kriegs an. Trump hat sowohl mit dem russischen Präsidenten Wladimir Putin als auch mit dem ukrainischen Präsidenten Volodymyr Zelensky telefoniert. Er habe seine Bereitschaft bekräftigt, sich für ein schnelles Ende der Kämpfe einzusetzen.
2: Grau in Grau heute im Großteil Österreichs, besonders am Nachmittag, halt den Himmel im Salzkammergut immer wieder im Blick. Da könnten noch heftige Gewitter eintreffen. Maximal 29 Grad heute. Morgen dann auch nicht unbedingt der Yellow from the Egg. Immer mal wieder Regen dabei, auch viele graue Wolken. Sonnenphasen geht sich zwar aus, weil der Wind lockert oft die Wolken ein bisschen auf. Ansonsten aber eher trüb, wieder mit maximal 29 Grad. Kurzer Blick auf Österreichs Straßen. Wir starten in der Steiermark. A9 beim Autobahngrenzübergang Spielfeld. Bei der Ausreise aus Österreich verlierst du 15 Minuten. Weiter nach Tirol, B179 Richtung Nassereit. Zwischen dem Grenztunnel Füssen und Reute brauchst du 15 Minuten länger. Und zu guter Letzt großes deutsches Eck A8 in beiden Richtungen. Vor der Baustelle bei Rohrdorf staut sich's. Hier ein Plus von 20 Minuten. Gute Fahrt!
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3: 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Kurz nach 11 haben wir's. Lisa am Mikro für dich. Hi.

0: Sonntagvormittag mit dem Rhythm of Your Life. Vielleicht jetzt gerade beim Fertigmachen fürs Mittagessen bei der Oma. Essen bei der Oma, das schmeckt einfach immer anders. Man sagt ja immer, das ist die Liebe, die damit drin ist. Ich glaube, dass die 2 Kilo Schmalz oder Butter auch was damit zu tun haben könnten. Dass wir in Österreich nicht nur mega Fans haben, sondern auch das Essen ein Hit ist, das hat sich auch schon zu Captain Jack durchgesprochen.
1: Und ich habe viel Spaß mit vielen meiner Fans in Österreich. Und die Essen ist spitzmäßig.

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1: Ein 93-jähriger Mann soll in der Nacht auf heute in Wien-Floridsdorf sein eigenes Haus in die Luft gesprengt haben. Durch die Explosion wurden auch angrenzende Häuser schwer beschädigt. 9 Personen sind verletzt worden, 3 davon müssen ins Spital. Der Verdächtige wurde festgenommen. Der französische Fußballstar Kylian Mbappé ist der zweiterfolgreichste Torschütze der Fußball-WM-Geschichte. Mit seinem Treffer im Spiel gegen Marokko heute Nacht hat er insgesamt 19 Tore bei Weltmeisterschaften erzielt. Nur Lionel Messi hat mit 20 Toren noch mehr Treffer auf dem Konto. Der Präsident des Obersten Gerichtshofes, Georg Kodek, warnt heute vor unzumutbaren Arbeitsbedingungen in der Justiz. Noch funktioniere die Gerichtsbarkeit einigermaßen gut, das könne sich aber bald ändern. Kodek fordert dringend bessere Einstiegsgehälter und mehr Personal. Die Forderung von Richterinnen und Staatsanwälten nach zusätzlichen Planstellen wird die Regierung auch mit dem Doppelbudget nicht erfüllen. Und das trotz zusätzlicher Aufgaben, sagt er. In Frankreich sind gestern zehntausende Menschen gegen sexualisierte Gewalt auf die Straße gegangen. Allein in Paris haben laut den Organisatoren 100.000 Menschen an den Protesten teilgenommen. Auslöser der Demonstrationen war der Tod der 11-jährigen Lee Hannah, die mutmaßlich von einem Sexualstraftäter vergewaltigt und getötet worden war. Die Demonstranten fordern ein umfassendes Gesetz, um sexuelle Gewalt auf allen Ebenen zu bekämpfen.
2: Ah, jetzt so langsam kommt die Sonne raus in Wien. Regenschauer sind aber trotzdem noch unterwegs. In Oberösterreich, zum Beispiel Graz, in Micheldorf sehe ich eine Regenwolke oder auch in Mürzzuschlag in der Steiermark. Verschont bleibt heute so gut wie keiner. Am Nachmittag kann es vor allem im Salzkammergut noch ordentlich krachen. 22 bis 29 Grad heute. Morgen könnte es dann in Vorarlberg durchwegs trocken bleiben. Überall sonst, Regenwolken sind zumindest schon übers ganze Land unterwegs. Temperaturmäßig morgen gleich wie heute. Wir schauen gemeinsam auf die Straßen. Wir starten in Kärnten, A2 Richtung Wien. Hier gibt es beim Packsattel vor dem Kalcherkogeltunnel Blockabfertigung plus 20 Minuten. Tirol B179 Richtung Nassereit zwischen dem Grenztunnel Füssen und Reute braucht ihr eine halbe Stunde länger. Weiter nach Vorarlberg, A14 Richtung Innsbruck, im Pfennertunnel steht ein kaputter Reisebus, deshalb ist da der rechte Fahrstreifen gesperrt, ihr verliert 20 Minuten. Und zu guter Letzt, großes deutsches Eck, A8 in beiden Richtungen, vor der Baustelle bei Rohrdorf staut sich's, hier ein Plus von einer Dreiviertelstunde. Ansonsten alles gut, weiterhin gute Fahrt.
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3: Kurz nach 12, Lisa am Mikro. Mahlzeit.

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Mahlzeit und hi zu dir am Sonntagmittag. So, für den Happy Food Dance, weil das Essen so geil ausschaut am Tisch, braucht's natürlich auch die passenden Beats. Und die kommen jetzt für dich von Milky.

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1: Ein 27-jähriger Mann ist nach einem Frontalcrash in der Steiermark in Lebensgefahr. Der Unfall ist gestern kurz nach 23 Uhr in Flattendorf im Bezirk Hartberg-Fürstenfeld passiert. Der Mann war erheblich alkoholisiert und hatte keinen Führerschein. Die 25-jährige Lenkerin des anderen Autos wurde bei dem Unfall schwer verletzt. Männer haben bei Marathons öfter einen plötzlichen Tempoeinbruch als Frauen. Das zeigt eine aktuelle Studie, die Daten vom Berlin-Marathon ausgewertet hat. Bei den Männern ist das sogenannte Hitting-the-Wall-Phänomen fast doppelt so häufig wie bei den Frauen. Insgesamt sind die Männer zwar schneller, aber sie verschießen demnach ihr Pulver oft schneller. Nach dem gewalttätigen Übergriff auf einen Taxifahrer in Leoben ermittelt die Staatsanwaltschaft jetzt wegen nationalsozialistischer Wiederbetätigung und versuchter schwerer Körperverletzung. Unter den Tatverdächtigen sollen sich zwei führende Mitglieder der rechtsextremen Identitären Bewegung Österreich befinden. Einer der beiden Verdächtigen war bis vor wenigen Wochen parlamentarischer Mitarbeiter eines FPÖ-Abgeordneten. US-Präsident Donald Trump hat in der Nacht auf heute eine Rede zum 250. Jubiläum der USA gehalten. Dabei hat er sich selbst und das Land gelobt und die oppositionellen Demokraten als Kommunisten bezeichnet. Trump spricht von tausenden jubelnden Anhängern, die wie schon bei seinen Wahlkampfauftritten USA, USA skandierten.
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3: Heute im Großteil Österreichs eher mau. Bei dir über Spital in Kärnten. Schaut aber recht gut aus. Gerade in der Gegend, gerade blauer Himmel. Bitte jetzt dann auch den Himmel über dem Salzkammer gut im Auge behalten. Hier kann später nochmal krachen und das kann auch heftig ausfallen. Morgen dann ähnlich wie heute. Der ganze Tag ein Mix aus Sonne und Wolken bei maximal 29 Grad. Kurzer Blick auf Österreich Straßen. Wir starten in der Steiermark. A2 Richtung Klagenfurt. Vor dem Herzogbergtunnel zwischen Steinberg und Modriach gibt's Blockerfertigung. Hier kommt's zu Wartezeiten. Weiter nach Salzburg. A10 Richtung Salzburg Stadt. Zwischen Werf und Pasluik Stau. Plant hier 15 Minuten mehr ein. Tirol B179 Richtung Nassereit zwischen dem Grenztunnel Füssen und Reute braucht ihr 45 Minuten länger. Und auch in Tirol am Autobahngrenzübergang Kufstein-Kiefersfelden staut sich 15 Minuten bei deiner Ausreise. Vorarlberg A14 Richtung Innsbruck im Pfennertunnel steht ein kaputter Reisebus, deshalb ist da der rechte Fahrstreifen gesperrt. Ihr verliert 45 Minuten. Und großes deutsches Eck, A8 in beiden Richtungen, vor der Baustelle bei Rohrdorf staut sich's und vor allem Richtung München ein Plus von einer Stunde. Gute Fahrt!
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1: Bei einem Burschenschaftertreffen im steirischen Leoben ist ein Taxifahrer brutal zu Boden geprügelt worden. Die Fahrgäste sollen zuvor den Hitlergruß gezeigt und mehrere nationalsozialistische Parolen gerufen haben. Jetzt ermittelt die Staatsanwaltschaft Leoben wegen nationalsozialistischer Wiederbetätigung und wegen versuchter schwerer Körperverletzung. Unter den Tatverdächtigen sollen sich zwei führende Mitglieder der rechtsextremen Identitären befinden, schreibt der Standard. Einer der beiden Verdächtigen war bis vor kurzem ein parlamentarischer Mitarbeiter eines FPÖ-Abgeordneten. Die Polizei in Niederösterreich fahndet derzeit nach zwei unbekannten Männern, die in der Nacht auf Samstag in Weidhofen an der Ibs eine Spur der Verwüstung gezogen haben. Die beiden sollen zwischen 3.30 Uhr und 5 Uhr in der Früh mehrere Autos und Garagen schwer beschädigt haben. Die Gesamtschadenssumme ist derzeit noch nicht bekannt. Seit gestern steht fest, Frankreich und Marokko stehen im Viertelfinale der Fußball-Weltmeisterschaft. Heute entscheidet sich, wer nachzieht, und es warten zwei richtige Kracher. Brasilien spielt um 22 Uhr gegen Norwegen mit Superstar Erling Haaland. Dabei gelten die Brasilianer als leichter Favorit. Allerdings hat Brasilien in vier Duellen mit Norwegen noch nie gewinnen können. Und um 2 Uhr früh will dann der Gastgeber Mexiko gegen England bestehen. Um Punkt 16 Uhr startet der Formel 1 Grand Prix von Silverstone und der erst 19-jährige Italiener Kimi Antonelli steht auf der Pole Position. Mit einem Sieg könnte der Mercedes-Youngster heute seinen Vorsprung in der Formel 1 Weltmeisterschaft weiter ausbauen. Direkt hinter ihm lauern aber zwei Ferraris, Charles Leclerc und Lewis Hamilton. Auch George Russell auf Startplatz 4 will beim Start möglichst weit nach vorne kommen.
2: Heute ein Mix aus Wolken und zwischendurch mal Sonne. Die meiste davon heute in Vorarlberg, Tirol, Osttirol und Kärnten. Aha, hier auch am wärmsten bei 30 Grad. Ansonsten immer regnerischer. Vor allem zwischen Salzburg und Wien auch stürmische Böen, vereinzelt blitzt und donnert's. Morgen am Montag eher bewölkt, stellenweise regnerisch von Nordtirol bis nach Niederösterreich. Wieder teils stärkerer Wind. Zwischendurch aber auch länger sonnig. Und dann aber wieder teils gewitterige Regenschauer, vor allem am Nachmittag. Trocken am ersten in Vorarlberg. Hallo zu euch ins Auto, ein Unfall in Oberösterreich. A1 Richtung Salzburg, eine Sperre zwischen Eberstal, Zell und Kirchdorf. Aus Weichen ist nur großräumig über Knoten Voralpenkreuz, A8 Welswest und B1 möglich, weil Eberstal, Zell ist wegen eines Kirtags gesperrt. Vorarlberg, A14 Richtung Innsbruck, der defekte Bus ist aus dem Pfändertunnel raus. Der Stau wird langsam, aber nur besser, auch auf der Ausweichstrecke durch Bregenz noch Stau. Tirol B179 Richtung Nassereit von Grenzsund Füssen bis Reuter plus eine Dreiviertelstunde Überlastung. Und Bayern, großes deutsches Eck, Baustelle bei Rohrdorf, die verursacht Probleme in beiden Richtungen, vor allem Richtung München, Sersatzi, über eine Stunde Zeitverlust. Gute Fahrt euch!
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1: Bei einem Burschenschaftertreffen im steirischen Leoben ist ein Taxifahrer brutal zu Boden geprügelt worden. Die Fahrgäste sollen zuvor den Hitlergruß gezeigt und mehrere nationalsozialistische Parolen gerufen haben. Jetzt ermittelt die Staatsanwaltschaft Leoben wegen nationalsozialistischer Wiederbetätigung und wegen versuchter schwerer Körperverletzung. Unter den Tatverdächtigen sollen sich zwei führende Mitglieder der rechtsextremen Identitären befinden, schreibt der Standard. Einer der beiden Verdächtigen war bis vor kurzem ein parlamentarischer Mitarbeiter eines FPÖ-Abgeordneten. Ein 93-jähriger Mann soll in der Nacht auf heute in Wien-Floridsdorf sein eigenes Haus in die Luft gesprengt haben. Durch die Gasexplosion wurden auch umstehende Häuser beschädigt. 9 Personen wurden bei der Explosion verletzt, 3 davon mussten ins Spital. Das Motiv des mutmaßlichen Täters ist noch unklar. Der 93-Jährige wurde nach der Explosion verschüttet und selbst verletzt. Er ist aktuell im Spital. Der Essenslieferant Uber Eats wird in Österreich vorerst doch nicht an den Start gehen. Laut einem Bericht der Financial Times stoppt Uber die geplante Explosion in 5 von 7 Ländern, darunter auch in Österreich. Hintergrund ist die angestrebte Übernahme des deutschen Konkurrenten Delivery Hero. In Finnland und in Dänemark ist der Marktstart von Uber Eats aber bereits erfolgt. Seit gestern steht fest, Frankreich und Marokko stehen im Viertelfinale der Fußball-Weltmeisterschaft. Heute entscheidet sich, wer nachzieht, und es warten 2 richtige Kracher. Brasilien spielt um 22 Uhr gegen Norwegen mit Superstar Erling Haaland. Dabei gelten die Brasilianer als leichter Favorit. Allerdings hat Brasilien in 4 Duellen mit Norwegen noch nie gewinnen können. Und um 2 Uhr früh will dann der Gastgeber Mexiko gegen England bestehen.
2: Regenschauer aktuell im Raum St. Pölten, da ziehen ein paar Regenwolken drüber, oder auch im Murtal und im Raum Schladming in der Steiermark. Generell heute eher bewölkt, vereinzelt auch immer regnerischer, zwischen Salzburg und Wien auch stürmische Böen, es kann auch Blitz und Donnern, gibt aber auch zwischendurch mal sonnige Phasen. Morgen am Montag dann eher bewölkt, stellenweise regnerisch von Nordtirol bis nach Niederösterreich, teils stärkerer Wind, zwischendurch aber auch länger sonnig und dann aber auch vor allem am späteren Nachmittag und Abend teils gewittrige Regenschauer. Trocken morgen im Westen. Hallo zu euch ins Auto, da bleibt man gleich im Westen, weil da staut sie jetzt ganz aktuell in Vorarlberg. L190 von Locher durch Bregenz, Stau, 1/2 Stunde Zeitverlust. Tirol B179 in beiden Richtungen vom Grenztunnel Füssen bis Reuter 25 Minuten mehr. Und Bayern, großes deutsches Eck bei der Baustelle bei Rohrdorf in beiden Richtungen Stau, Richtung München 1 Stunde Zeitverlust. Gute Fahrt euch.
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4: Sonntagnachmittag, Lisa da für dich. Hi.

0: Dein Sonntagnachmittag hier bei uns auf Krone Hit Eurodance Express. 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

0: Sexy Bitch.
1: Sexy Bitch, ja, ja. Der Song ist 2009 rausgekommen und wurde damals im Radio zensiert. Da wurde dann aus Sexy Bitch Sexy Chick, na, damit man das für die Allgemeinheit dann auch spielen kann. Du kennst aber auch uns und weißt natürlich, bei uns gibt's alles oder nix, voll auf die 12 und darum das Original. Dir einen schönen Sonntag. Freut mich sehr, dass ich den mit dir verbringen darf. 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
1: Um Punkt 16 Uhr startet der Formel 1 Grand Prix von Silverstone und der erst 19-jährige Italiener Kimi Antonelli steht auf der Pole Position. Mit einem Sieg könnte der Mercedes-Youngster heute seinen Vorsprung in der Formel 1-Weltmeisterschaft weiter ausbauen. Direkt hinter ihm lauern aber zwei Ferraris, Charles Leclerc und Lewis Hamilton. Auch George Russell auf Startplatz 4 will beim Start möglichst weit nach vorne kommen. Die Polizei in Niederösterreich fahndet derzeit nach zwei unbekannten Männern, die in der Nacht auf Samstag in Weidhofen an der Ibse eine Spur der Verwüstung gezogen haben. Die beiden sollen zwischen 3.30 Uhr und 5 Uhr in der Früh mehrere Autos und Garagen schwer beschädigt haben. Die Gesamtschadenssumme ist derzeit noch nicht bekannt. Bei einem Burschenschaftertreffen im steirischen Leoben ist ein Taxifahrer brutal zu Boden geprügelt worden. Die Fahrgäste sollen zuvor den Hitlergruß gezeigt und mehrere nationalsozialistische Parolen gerufen haben. Jetzt ermittelt die Staatsanwaltschaft Leoben wegen nationalsozialistischer Wiederbetätigung und wegen versuchter schwerer Körperverletzung. Unter den Tatverdächtigen sollen sich zwei führende Mitglieder der rechtsextremen Identitären befinden, schreibt der Standard. Einer der beiden Verdächtigen war bis vor kurzem ein parlamentarischer Mitarbeiter eines FPÖ-Abgeordneten. Der Essenslieferant Uber Eats wird in Österreich vorerst doch nicht an den Start gehen. Laut einem Bericht der Financial Times stoppt Uber die geplante Explosion in 5 von 7 Ländern, darunter auch in Österreich. Hintergrund ist die angestrebte Übernahme des deutschen Konkurrenten Delivery Hero. In Finnland und in Dänemark ist der Marktstart von Uber Eats aber bereits erfolgt.
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3: Im Raum St. Pölten aktuell vereinzelt ein paar Regenwolken mit dabei, auch in Ternberg, Kirchdorf an der Krems zum Beispiel oder auch im Salzburger Flachgau und Tenningau momentan. Generell ziehen immer wieder mal Regenwolken drüber. Am wärmsten heute im Süden bei 30 Grad maximal. Später können auch noch stürmische Böen und vereinzelt Blitz und Donner mit dabei sein. Morgen am Montag eher grau in grau, stellenweise regnerisch von Nordtirol bis nach Niederösterreich, auch stärkerer Wind. Zwischendurch aber auch länger sonnig. Hallo zu euch ins Auto nach Tirol, B179, ein Unfall zwischen Reuter Süd und Heidewang Nord. Ihr werdet wechselweise angehalten. Es gibt Stau in beiden Richtungen, eine Dreiviertelstunde Zeitverlust. Und Bayern, großes deutsches Eck bei der Baustelle bei Rohrdorf, in beiden Richtungen Stau, Richtung München, eine Stunde Zeitverlust. Gute Fahrt euch.
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4: Und ich bin die Lisa. Hi.

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3: Damit im Winter in Österreich das Gas nicht ausgeht, hat die österreichische Regierung in den letzten Jahren eine staatliche Gasreserve beschlossen. Jetzt am Montag soll diese Gasreserve bis 2029 verlängert werden. Dafür braucht es allerdings eine Zweidrittelmehrheit und damit auch Stimmen der oppositionellen Grünen und der FPÖ. Die Bundesregierung appelliert heute an die Grünen und die FPÖ, dass sie mitstimmen für die Gasreserve. Auf dem Stuttgarter Großmarkt hat es einen großen Brand gegeben. Laut der Polizei ist das Feuer am Freitagabend ausgebrochen und konnte dann erst nach 16 Stunden gelöscht werden. Der Schaden wird auf einen zweistelligen Millionenbetrag geschätzt. Glücklicherweise wurde niemand bei dem Brand verletzt. Die Ursache für das Feuer ist aktuell noch unklar, die Einsatzkräfte ermitteln. Auf der süditalienischen Insel Sizilien ist heute der Ätna ausgebrochen. Über der Insel steigt eine große Aschewolke auf, daher können Flugzeuge aktuell nicht am Flughafen von Catania landen. Der Flughafen bleibt vorerst einmal bis 19 Uhr geschlossen, dann soll die Situation neu evaluiert werden. Der Ätna ist Europas größter aktiver Vulkan mit 3300 Metern Höhe und bricht teils mehrmals im Jahr aus. Die Polizei in Niederösterreich fahndet derzeit nach zwei unbekannten Männern, die in der Nacht auf Samstag in Waidhofen an der Ibse eine Spur der Verwüstung gezogen haben. Die beiden sollen zwischen 3.30 Uhr und 5 Uhr in der Früh mehrere Autos und Garagen schwer beschädigt haben. Die Gesamtschadenssumme ist derzeit noch nicht bekannt.
4: Regenschauer aktuell in Schladming, in Gmunden, in Oberösterreich, im Raum Innsbruck oder auch im Salzburger Lungau. Generell ein Mix so aus, mal Regenschauer, mal Wolken, mal aber auch Sonne heute Nachmittag. Gibt's auch zwischendurch trocken und am wärmsten heute bei 30 Grad in Kärnten. Ansonsten ja auch stürmische Böen mit dabei. Morgen am Montag grau in grau, stellenweise regnerisch, wieder teils stärkerer Wind, aber zwischendurch auch einiges an Sonne. Gegen Abend hin dann teils gewittrige Regenschauer. Hallo zu euch ins Auto in die Steiermark. B317 zwischen Wildbad Einöd und Dürnstein. Ein Unfall mit einer Sperre und einer lokalen Umleitung. Anders ist es auf der B114 zwischen Trieben und Hoher Tauern. Nach dem Unfall gibt es da eine Komplettsperre. Es gibt hier keine Umleitung. Ihr müsst die Dauer der Sperre leider abwarten. A2 in beiden Richtungen zwischen Motriach und Steinberg. Blockabfertigung vor dem Herzogbergtunnel. 20 Minuten mehr. Kärnten B95, eine Sperre zwischen Reichenau und Turracher Höhe. Ausweichen ist nur großräumig über den Knoten Spital A10 und Knoten St. Michael möglich. Da gibt es Bergungsarbeiten. Die Sperre wird auch noch einige Zeit dauern. Und Tirol B179, vorhin ein Unfall zwischen Reuter Süd und Heiterwang Nord passiert. Die Unfallstelle ist zwar jetzt offiziell geräumt, aber im dichten Reiseverkehr wird sich der Stau nur äußerst langsam leider auflösen. Und Bayern, großes deutsches Eck, die Baustelle bei Rohrdorf in beiden Richtungen, sorgt die für Probleme. Es gibt Stau Richtung München, über eine Stunde Zeitverlust. Gute Fahrt euch.
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5: Dein Sonntagabend mit mir, Lisa.

Der gute Laune-Sound von Kate Ryan am Sonntagabend für dich. Ja, morgen wieder Montag, da geht's wieder rein ins Arbeitsleben. Also nutz jetzt noch die letzten Stunden vom Sonntag aus, so gut's geht, mit zum Beispiel einer kleinen Dance-Party. Ich hätte da die passenden Beats für dich am Start. Das ist Major Lazer.

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Tag und Nacht sind wir für dich am Start mit deinen liebsten Dance-Hits. Das ist Krone-Hit Eurodance Express mit dem Rhythm of Your Life. Ich verabschiede mich jetzt, du und ich, wir hören uns morgen wieder ab 6 in der Früh, wenn wir gemeinsam in die neue Woche starten. Nicht vergessen, es sind ja Wien, Niederösterreich und das Burgenland schon in den Schulferien. Das heißt, wenn du dich morgen in der Früh ins Auto setzt, ist die Wahrscheinlichkeit, dass du super durchkommst, sehr, sehr hoch. Bis dahin, feinen Sonntagabend noch, lass dir gut gehen, wir hören uns morgen wieder. Bis dahin, keep dancing, Bussi und Baba.

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1: Damit im Winter in Österreich das Gas nicht ausgeht, hat die österreichische Regierung in den letzten Jahren eine staatliche Gasreserve beschlossen. Jetzt am Montag soll diese Gasreserve bis 2029 verlängert werden. Dafür braucht es allerdings eine Zweidrittelmehrheit und damit auch Stimmen der oppositionellen Grünen und der FPÖ. Die Bundesregierung appelliert heute an die Grünen und die FPÖ, dass sie mitstimmen für die Gasreserve. Auf der süditalienischen Insel Sizilien ist heute der Ätna ausgebrochen. Über der Insel steigt eine große Aschewolke auf, daher können Flugzeuge aktuell nicht am Flughafen von Catania landen. Der Flughafen bleibt vorerst einmal bis 19 Uhr geschlossen, dann soll die Situation neu evaluiert werden. Der Ätna ist Europas größter aktiver Vulkan mit 3300 Metern Höhe und bricht teils mehrmals im Jahr aus. Der Essenslieferant Uber Eats wird in Österreich vorerst doch nicht an den Start gehen. Laut einem Bericht der Financial Times stoppt Uber die geplante Explosion in 5 von 7 Ländern, darunter auch in Österreich. Hintergrund ist die angestrebte Übernahme des deutschen Konkurrenten Delivery Hero. In Finnland und in Dänemark ist der Marktstart von Uber Eats aber bereits erfolgt. Seit gestern steht fest, Frankreich und Marokko stehen im Viertelfinale der Fußball-Weltmeisterschaft. Heute entscheidet sich, wer nachzieht und es warten zwei richtige Kracher. Brasilien spielt um 22 Uhr gegen Norwegen mit Superstar Erling Haaland. Dabei gelten die Brasilianer als leichter Favorit. Allerdings hat Brasilien in 4 Duellen mit Norwegen noch nie gewinnen können. Und um 2 Uhr in der Früh will dann der Gastgeber Mexiko gegen England bestehen.
2: Windig und eher unbeständig heute Abend. Es kann immer wieder mal regnen. Am ersten trocken bleibt es im Süden Österreichs, zum Beispiel in Kärnten. Trotzdem aber mild mit 23 Grad auf der Wiener Donauinsel. Also für alle Party-People gibt es sowieso kein schlechtes Wetter. Ab zum Wettertrend, morgen Montag, naja, ein Sonne-Wolken-Mix. Meistens nicht über 25 Grad. Wärmer wird es dann ab Dienstag. Extreme Hitze aber auch in der neuen Woche nicht.
3: Hallo zu euch ins Auto in die Steiermark. B317 zwischen Wildbad Einöd und Dürnstein. Ein Unfall mit einer Sperre und einer lokalen Umleitung. Anders ist das auf der B114 zwischen Trieben und Hoher Tauern. Nach dem Unfall gibt es da eine Komplettsperre. Es gibt hier keine Umleitung. Ihr müsst die Dauer der Sperre leider abwarten. A2 in beiden Richtungen zwischen Motriach und Steinberg. Blockabfertigung vor dem Herzogbergtunnel. 20 Minuten mehr. Kärnten B95, eine Sperre zwischen Reichenau und Thoracher Höhe. Ausweichen ist nur großräumig über den Knoten Spital A10 und Knoten St. Michael möglich. Da gibt es Bergungsarbeiten. Die Sperre wird auch noch einige Zeit dauern. Und Tirol B179, vorhin ein Unfall zwischen Reuter Süd und Heiterwang Nord passiert. Die Unfallstelle ist zwar jetzt offiziell geräumt, aber im dichten Reiseverkehr wird sich der Stau nur äußerst langsam leider auflösen. Und Bayern, großes deutsches Eck, die Baustelle bei Rohrdorf in beiden Richtungen, sorgt die für Probleme. Es gibt Stau Richtung München, über eine Stunde Zeitverlust. Gute Fahrt euch!

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1: Nachdem mehrere Burschenschafter einen Taxifahrer niedergeprügelt und Nazi-Parolen gerufen haben, ermittelt jetzt die Staatsanwaltschaft Leoben wegen Wiederbetätigung und schwerer Körperverletzung. Der Taxler hat die Fahrgäste zum Aussteigen aufgefordert, nachdem diese im Auto Sieg Heil gerufen haben. Unter den Tatverdächtigen sind führende Mitglieder der rechtsextremen Identitären. Einer von ihnen hat bis vor kurzem bei der FPÖ im Parlament gearbeitet. Damit im Winter in Österreich das Gas nicht ausgeht, hat die österreichische Regierung in den letzten Jahren eine staatliche Gasreserve beschlossen. Jetzt am Montag soll diese Gasreserve bis 2029 verlängert werden. Dafür braucht es allerdings eine Zweidrittelmehrheit und damit auch Stimmen der oppositionellen Grünen und der FPÖ. Die Bundesregierung appelliert heute an die Grünen und die FPÖ, dass sie mitstimmen für die Gasreserve. Bei der Fußball-Weltmeisterschaft stehen heute zwei richtige Kracher beim Achtelfinale am Programm. Um 23 Uhr trifft Brasilien auf Norwegen und in der Nacht müssen dann die Engländer gegen Mexiko ran. Für England wird es nicht einfach. Erstens müssen sie auf 2300 Metern Höhe spielen. Das sind zwar die Mexikaner gewohnt, die Engländer aber nicht. Zweitens war es wohl eher eine kurze Nacht für die Engländer, denn mexikanische Fans haben die ganze Nacht lang vor dem Hotel der Engländer Radau gemacht. Unter anderem ist eine Mariachi-Band dort gestanden und Feuerwerkskörper wurden gezündet. Wie fit die Engländer sind, das sehen wir dann um 2 Uhr in der Früh beim Duell mit Mexiko. Es war ein richtig verrückter Formel 1 Grand Prix von Silverstone, der heute Abend zu Ende gegangen ist. Charles Leclerc gewinnt das Rennen vor George Russell und Lewis Hamilton. Das Rennen, das endet hinter dem Safety Car, weil wenige Runden vor Schluss Max Verstappen von der Rennstrecke abfliegt. Der WM-führende Kimi Antonelli liegt lange auf Platz 2, hat dann aber Probleme mit der Lenkung und beendet das Rennen nur als 16. In der WM-Wertung verliert Antonelli jetzt an Boden. Der Vorsprung auf George Russell beträgt nur noch 25 Punkte.
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3: Naja, unbeständig, durchwachsen geht's durch diesen Sonntagabend. Oft windig und es kann immer wieder mal regnen, da ziehen einige Schauer über Österreich. Aber trotzdem ziemlich mild, vielerorts noch über 20 Grad. Kurz zum Wettertrend, morgen Montag der Start in die neue Woche. Auch unbeständig. Ja, es gibt oft einiges an Sonne, aber es gibt da eben auch viele Wolken. Es kann immer wieder mal regnen. Bei maximal 25 Grad, mehr gehen sich selten aus. Wärmer dann ab Dienstag. Auf den Straßen schaut es am Sonntagabend aktuell sehr gut aus. Es gibt keine Probleme in ganz Österreich. Eine gute und vor allem sichere Fahrt.
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komm schon, es ist kaum mehr was los. Ich hab Kopfweh und der DJ spielt die ganze Zeit nur so Elektrozeugs. Nicht mal was von David Guetta machte. Komm, lass uns nach Hause gehen.

auch alleine hier. Genau wie ich. Du bist mir gleich aufgefallen. Voll Laser, wie du abgehst. Leider ist hier ja gleich Feierabend. Also ich bin noch gar nicht müde. Aber vielleicht, wenn du Bock hast. Ich hab eine Wohnung gleich hier in der Nähe. Wenn du willst, wir könnten ja dort weiter tanzen. Wenn du weißt, was ich meine. Oder willst du etwa allein nach Hause gehen?

Pass mal auf, Junge. Hier ist langsam Feierabend. Also geh runter von der Tanze. Ich will nach Hause. Der Barkeeper will nach Hause. Und der DJ ist müde, hörst du doch. Mach ein bisschen halblang jetzt. Hol deine Jacke, schnapp dir deine Mädels und geh nach draußen. Also, wir sehen uns nächste Woche wieder.

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1: Nachdem mehrere Burschenschafter einen Taxifahrer niedergeprügelt und Nazi-Parolen gerufen haben, ermittelt jetzt die Staatsanwaltschaft Leoben wegen Wiederbetätigung und schwerer Körperverletzung. Der Taxler hat die Fahrgäste zum Aussteigen aufgefordert, nachdem diese im Auto Sieg Heil gerufen haben. Unter den Tatverdächtigen sind führende Mitglieder der rechtsextremen Identitären. Einer von ihnen hat bis vor kurzem bei der FPÖ im Parlament gearbeitet. Der Iran nimmt den Seehandel mit Katar wieder auf, das teilt das iranische Regime mit. Der Schiffsverkehr zwischen den beiden Ländern war im Zuge des Irankriegs mit den USA und der Blockade der Straße von Hormuz eingeschränkt worden. Zuletzt hat es aber ein Zeichen der Entspannung in der Region gegeben. Bei der Fußball-Weltmeisterschaft stehen heute zwei richtige Kracher beim Achtelfinale am Programm. Um 23 Uhr trifft Brasilien auf Norwegen und in der Nacht müssen dann die Engländer gegen Mexiko ran. Für England wird es nicht einfach. Erstens müssen sie auf 2300 Metern Höhe spielen. Das sind zwar die Mexikaner gewohnt, die Engländer aber nicht. Zweitens war es wohl eher eine kurze Nacht für die Engländer. Denn mexikanische Fans haben die ganze Nacht lang vor dem Hotel der Engländer Radau gemacht. Unter anderem ist eine Mariachi-Band dort gestanden und Feuerwerkskörper wurden gezündet. Wie fit die Engländer sind, das sehen wir dann um 2 Uhr in der Früh beim Duell mit Mexiko. Es war ein richtig verrückter Formel 1 Grand Prix von Silverstone, der heute Abend zu Ende gegangen ist. Charles Leclerc gewinnt das Rennen vor George Russell und Lewis Hamilton. Das Rennen, das endet hinter dem Safety Car, weil wenige Runden vor Schluss Max Verstappen von der Rennstrecke abfliegt. Der WM-führende Kimi Antonelli liegt lange auf Platz 2, hat dann aber Probleme mit der Lenkung und beendet das Rennen nur als 16. In der WM-Wertung verliert Antonelli jetzt am Boden. Der Vorsprung auf George Russell beträgt nur noch 25 Punkte.
2: Ein kurzer Blick auf die Wetterkarte am Sonntagabend. Ja, zeigt mir aktuell immer wieder so ein paar Regentropfen. Einige Schauer ziehen übers Land. Es kann immer wieder mal kurz regnen, jetzt beim Spaziergang, wenn ihr noch kurz rausgeht. Dazu kommt auch ein bisschen Wind. In der Nacht kann es runterkühlen, so auf 15 Grad, 10 Grad, wenn es wirklich kalt wird. Also es wird eine eher kühle Sonntagnacht. Laut Wettertrends morgen schon wieder warm, stellenweise sogar 25, 26 Grad. Aber das ist dann schon so ungefähr das Höchste. Meistens doch etwas kühler, aber eben mildes, gemäßigtes Sommerwetter, würde ich sagen. Wärmer wird es dann auf jeden Fall ab Dienstag. Auf den Straßen schaut es am Sonntagabend aktuell sehr gut aus. Es gibt keine Probleme in ganz Österreich. Eine gute und vor allem sichere Fahrt.
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1: Vater unser, der du bist im Himmel. 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